0: Nein, du bist, komm, du bist mittendrin, nicht wahr? Ja, würdest du sagen, ja, stimmt, wir machen guten Rock.
1: Klar, Deutschland macht den allerbesten Rock.
0: Nee, geht's mal ohne Scherz. Du, das ist, wir werden hier immer drauf von den Spaniern drauf angehauen. Du weißt, ich weiß nicht, ob du gehört hast, dass es hier ein super Rock-Festival gibt. Es soll das Weltfestival des Rocks in diesem Jahr hier im Kuh geben. Kommst du auch?
1: Bin ich verhindert, bin in Südafrika.
0: Bist du, was machst du in Südafrika?
1: Weiße abknallen.
0: Was kommst du hierher?
1: Warum ich hier bin?
0: Nein, kommst du zum Weltrockfestival?
1: Wann ist denn das, in welchem Jahr?
0: Jetzt in diesem Jahr.
1: Im Sommer?
0: Im Sommer.
1: Ist mir zu heiß hier.
0: Im Kuh. Bist du schon mal im Sommer auf Ibiza gewesen?
1: Nee.
0: Woher willst du denn wissen, dass es hier zu heiß ist?
1: Ich bin völlig zufällig hier.
0: Ja, aber woher willst du wissen, dass es im Sommer zu heiß ist?
1: Weil ich ein Köpfchen habe und denken kann, wenn wir jetzt Mai haben, dass es im Juli etwas heißer sein wird als jetzt.